0: Austria, Bonjour, Lufthansa 470, mitten in die Stadt, das ist hier.
1: Lufthansa 470, Roger.
2: Lufthansa 470, Bonjour, Canada 6, heavy level 370.
1: Canada 6, Roger.